0: Supremacía 744, condición.
1: Parque Torre, buenas tardes, terminal 1360.
0: 1360, muy buenas tardes. ¿Tiene a la vista el MAX, el 800 en final corta próximo al toque? Muy bien. Detrás del mismo Cupa mantienen detrás piso 1-3. Ahí desapague la stop. 1803, continúa la aproximación. Voy a anteceder una salida a ustedes. Y para información, contacto visual con el terreno, 600 pies.
1: Gracias, 803.
0: Gracias a usted.
2: 1804, bueno.
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0: 216, good day. Good day.
4: Autorizado, bien atrás y valido. Repito, 44, gracias.
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